0: ebenfalls einsetzen. Das Treffen stand auch unter dem Eindruck der Waldbrände in diesem Sommer. In Leverkusen hat die Feuerwehr dieses Wohnhaus komplett geräumt. Bei Sanierungsarbeiten war gestern Asbeststaub aufgewirbelt worden. Einsatzkräfte in Schutzkleidung brachten mehr als 40 Menschen aus dem Gebäude. Die Betroffenen erhielten Ersatzkleidung und kamen zunächst in einer Turnhalle unter. Doch in der Nacht hat eine Spezialfirma mit der Reinigung des Hauses begonnen. Wie lange das dauert, ist noch unklar. Spezialeinsatzkräfte haben in der Nacht eine Flüchtlingsunterkunft in Ennigerloh im Kreis Warendorf gestürmt. Zeugen hatten in dem Gebäude einen Mann mit einer Waffe gesehen und die Polizei alarmiert. Der 41-Jährige aus Oelde ließ sich widerstandslos festnehmen. Bei der Waffe handelte es sich um eine täuschend echt aussehende Spielzeugpistole. Der Mann wurde zunächst in eine psychiatrische Klinik gebracht.
1: Wir haben ein Wetterdate mit Sven Plöger. Schönen guten Abend, Sven.
2: Ich grüße euch.
1: Ich habe irgendwie den Tag über... Was ist denn los?
3: Ich weiß nicht, wir haben irgendwie gerade so ein Stimmtief.
2: Okay. Wir sind in der Low-Speed-Phase gerade.
1: Okay, da will ich gar nicht so schnell machen. Ich habe heute irgendwo zwischendurch gelesen, die Hitze käme zurück. Was ist da dran?
2: Ja, manchmal liest man ja Dinge, die nicht falsch sind. Und das ist etwas, was... mich dann auch wieder erfreut. Und ja, die Hitze kommt zurück und zwar in Deutschland. Wir gehen natürlich gleich auf Nordrhein-Westfalen ein, aber in Deutschland tatsächlich sehr unterschiedlich. Und das will ich bewusst bespielen, weil dann kann man noch schöner Nordrhein-Westfalen angucken. Das ist die Isobarenkarte. Und da sieht man die Tiefdrucktätigkeit über dem Atlantik. Man sieht hier Frontensysteme und man sieht, die erreichen den Norden Deutschlands. Und man sieht hier das Azorenhoch und man sieht, das erreicht den Süden Deutschlands. Und irgendwo ist so eine Grenze. Nordrhein-Westfalen ist so ein bisschen drauf im Südteil auf dieser Grenze zwischen Hitze kehrt zurück und der Norden eher mit kühler Luft versehen. Und das haben wir hier mal dargestellt in Temperaturen. Das ist jetzt Donnerstag und Freitag. Wir gehen zunächst mal nach Bielefeld. In Bielefeld 22 Grad am Donnerstag, 21 Grad am Freitag. Also Hitze, Haken hinter, kommt nicht. Aber wenn Sie die wollen, dann muss man ganz nach Süden reisen, nach Baden-Württemberg, Iringen am Kaiserstuhl, Donnerstag 29, Freitag gar 33 Grad. Und jetzt machen wir auch noch einen Nordrhein-Westfalen-Sprung von Bielefeld nach Bonn. Und das hier ist jetzt unser 15-Tage-Trend. Und was man sieht, ist hier gerade zum Freitag einmal so ein Peak. Also da geht es rauf bis 7, 8, 29 Grad. Dann nochmal wieder die Abkühlung auf 22 Grad. Ich sagte gerade, wir sind so ein bisschen zwischen kühler im Norden und wärmer im Süden. Und dann sausen wir hier zum Montag nochmal rauf, möglicherweise Richtung 30 Grad. Und dann kommt ein bisschen September-Normalität auf uns zu. Das ist der Wetterablauf für Nordrhein-Westfalen. Immer wenn es viele Tiefs gibt und Fronten gibt, gibt es eben auch Niederschläge und das ist gut für unsere Böden. Und da sieht man vor allen Dingen nördlich der Ruhr heute Nacht, dass einiges ankommt. Anfänglich Schauer, später ist es auch mal der etwas anhaltendere Regen. Südlich der Ruhr passiert im Wesentlichen nichts, wechselnd bewölkter Himmel. Und die Temperaturen morgen früh, die liegen meistens in einem Bereich zwischen 14 und 18 Grad, also ganz schön warm. 12 Grad auf den höchsten Erhebungen. Der morgige Vormittag, dieses Regengebiet zieht raus. Es ist eigentlich eine eher trübe Angelegenheit. Tecklenburger Land, Niederrhein und auch Münsterland im nördlichen Teil dann schon recht freundlich. Nachmittag sind dann allerdings, das ist fast so ein bisschen aprillig, ein paar Schauer, vielleicht sogar mal kurze Gewitter drin. Später vom Niederrhein und der Eifel her wieder trocken und freundlicher. Temperaturen dazu erreichen 22 bis 25, 17 Grad ganz oben und der Wind kommt aus Südwest. Stärke 3 bis 4. Die Aussichten dann nochmal zusammengefasst. Freitag im Norden teilweise starker Regen, im Süden teilweise starker Wind bis 27 Grad. Samstag, da ist dann alles wieder viel ruhiger.
1: Danke Sven, dir einen schönen Abend.
3: Am Schluss war es wieder der Highspeed-Plöger.
2: Unterwegs.
1: Ja, ja, schönen sechsten Gang. Danke.
3: Heute Abend, das russische Generalkonsulat in Bonn wird geschlossen. Heute Abend 21:45 gucken wir mal auf dieses geschichtsträchtige Anwesen, was die Leute dazu sagen.
1: Ihnen einen schönen Abend, danke fürs Gucken. Jetzt die Lokalzeit.
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6: Schüsse mitten am Tag in Duisburg-Hochfeld. Das war gestern.

0: Nachmittag. Ein Mann musste verletzt ins Krankenhaus gebracht werden. Autos, Fassaden und Schaufenster wurden beschädigt. Es folgte ein Großeinsatz der Polizei bis in den frühen Morgen.
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0: An diesem Mittwoch, schönen guten Abend zusammen. Schön, dass Sie auch heute wieder bei uns sind. Ja, und viele Anwohner, viele Menschen in und um Duisburg-Hochfeld waren natürlich schockiert nach diesen Schüssen. Und für die Kriminalpolizei und die Spurensicherung wurde es ein sehr langer und sehr aufwendiger Einsatz.
2: 1 Uhr nachts auf der Warnheimer Straße in Hochfeld. Die Spurensicherung läuft auf Hochtouren, schon seit Stunden. Jeder Hinweis ist wichtig, um aufzuklären, was hier passiert ist und warum. Im Viertel herrschen Fassungslosigkeit und Entsetzen. Seit 20 Jahren wohne und arbeite er hier, erzählt der Inhaber eines Geschäfts. Sowas habe er noch nie erlebt.
3: Meine Arbeiter bei mir angerufen, das Schießerei. Ich habe gehört, ein bisschen Angst, aber Gott sei Dank, das Arbeiter auch gesund, das ist kein Problem. Gott sei Dank, aber Schock.
2: Ein paar Stunden zuvor. Am Dienstag gegen 17.55 Uhr gehen bei der Polizei mehrere Notrufe ein. Anwohnerinnen und Anwohner berichten von Schüssen. Als die Einsatzkräfte eintreffen, finden sie in unmittelbarer Nähe des Tatorts einen verletzten 21-Jährigen und eine Schusswaffe. Die soll nach ersten Erkenntnissen dem 21-Jährigen gehören. Da er womöglich an der Schießerei beteiligt war, befindet er sich inzwischen in Untersuchungshaft. Die Polizei geht davon aus, dass mindestens eine weitere Person an der Schießerei beteiligt war. Staatsanwaltschaft und Kriminalpolizei haben eine Mordkommission eingerichtet. Für die Ermittlungen werden ganze Straßenabschnitte und das Gelände der Pauluskirche als Tatorte abgesperrt. Keine einfache Situation für die Polizei und für Anwohnerinnen und Anwohner. Einige laufen quer durch abgesperrte Bereiche.
4: Guten Abend. Was haben Sie falsch gemacht, was alle anderen
5: nicht hier?
4: Ja. Und was ist das hier?
2: Um keine Spur zu übersehen, sucht die Polizei auch aus der Luft. Bis die Drohne abstürzt. Zeit für ein bisschen Nachbarschaftshilfe. Zum Stand der Ermittlungen und den Hintergründen der Tat teilt die Polizei am Mittwochnachmittag mit. Die Fahndung nach weiteren Beteiligten dauert an. Die Hintergründe der Auseinandersetzung sind Gegenstand der laufenden Ermittlungen, ebenso mögliche Bezüge in das Rocker- oder Clan-Milieu. Die Polizei bittet Zeuginnen und Zeugen, sich zu melden. Fotos oder Videos der Tat können auch über das Hinweisportal hochgeladen werden.
0: Ja, und auch diese Tat vor einem Jahr hatte viele fassungslos gemacht. 4 Männer aus Bocholt hatten einen Mann in Hamminkeln in eine Sexfalle gelockt, um ihn auszurauben. Danach wurde das Opfer erdrosselt. 3 der Männer wurden schon verurteilt. Und heute ist auch der Prozess gegen den 4. zu Ende gegangen. Der war nach der Tat erstmal untergetaucht. Das Landgericht Münster verurteilte ihn zu 6 Jahren und 6 Monaten Haft wegen Raubes und gefährlicher Körperverletzung. Eine Verurteilung wegen Mordes gab es nicht, weil der Mann bei der Tat nicht im Raum war und weil er ein umfassendes Geständnis abgelegt hatte. Ja, auch wenn es viele schon befürchtet hatten, die Nachricht kam dann gestern doch überraschend. ArcelorMittal hat das Aus für sein Stahl- und Walzwerk in Duisburg angekündigt. Der Aufsichtsrat muss zwar noch darüber entscheiden, aber das ist wohl eher eine reine Formsache. Und wieder sind Arbeitsplätze weg. 550. Nur das Drahtwalzwerk mit seinen 280 Mitarbeitern soll erhalten bleiben. Klar, bei den Beschäftigten und beim Betriebsrat gibt es jetzt Riesenfrust. Denn natürlich hatten die bis zuletzt gehofft, dass alle Werke irgendwie überleben können.
6: Am Mittag vor dem Werkstor von ArcelorMittal in Duisburg-Ruhrort. Die Frühschicht hat Feierabend. Wut, Trauer, Resignation, das ist die Gefühlspalette heute am Tag danach.
7: Das hat mich schon ziemlich getroffen, muss ich sagen. Sehr überraschend.
8: Ich habe jetzt noch ein paar Monate bis zur Abschlussprüfung und da sind natürlich jetzt viele Fragen. Wie geht's weiter? Wie sieht unsere Zukunft jetzt aus als Azubis?
9: Die Stimmung ist einfach bedrückend. Man merkt es an den Gesichtern, besorgte Gesichter, teilweise auch weinende Gesichter habe ich gesehen heute. Und das Ganze ist einfach nur ein Tiefpunkt.
10: Ich habe im Januar meine Ausbildung beendet, tatsächlich sogar als Kammerbester, als Verfahrenstechnologe. Und jetzt kriegt man so eine Nachricht.
6: angebahnt hatte sich die Entscheidung schon vor 2 Jahren. Da hatte ArcelorMittal den Liefervertrag für Roheisen mit ThyssenKrupp Steel gekündigt. Aus Kostengründen. Schriftlich teilt uns das Unternehmen mit: ArcelorMittal Duisburg hat eine Reihe von Optionen für die Roheisenversorgung sowie Möglichkeiten einer Dekarbonisierung der Stahlproduktion geprüft. Doch keine dieser Möglichkeiten hat sich als wirtschaftlich tragfähig erwiesen. Für CO2-freien Stahl gäbe es derzeit keinen Markt. Deshalb wäre der Bau eines Elektroofens nicht wirtschaftlich, so ein Unternehmenssprecher. Graham Wheel ist Experte für Energiewirtschaft und sieht genau da ein Problem.
5: Der Mehrpreis für grünen Stahl liegt bei zwischen 120 und 180 Euro pro Tonne im Vergleich zu 700. Und wegen der sehr starken Wettbewerb in Autoindustrie und so weiter steht fast niemandem zur Verfügung, diesen Mehrpreis zu bezahlen.
6: Erneuerbare Energien in Deutschland und Wasserstoff seien derzeit einfach noch zu teuer. Er rät, 20 bis 30 Jahre zu warten, bis alles günstiger wird. Zeit, die sie hier bei ArcelorMittal in Duisburg nicht haben. Bei den Betriebsräten laufen die Drähte heiß. Viele wollen wissen, wie es weitergeht. Der Betriebsrat fordert einen Sozialtarifvertrag.
11: Der Vorteil ist rechtsverbindlicher. Wir können im Notfall den auch erstreiken. Das haben wir auch der Geschäftsführung schon mal mitgeteilt. Wenn wir uns überhaupt nicht einigen können, werden wir auch die Waffe des Streikes nehmen.
6: Die Geschäftsleitung soll bereits signalisiert haben, dass sie mit einem Sozialtarifvertrag einverstanden wäre. Kommenden Montag sollen die Beschäftigten in einer Betriebsversammlung über die weiteren Schritte informiert werden.
0: Aufatmen heute in vielen Haushalten im Land, endlich wieder ein geregelter Tagesablauf. Die Schule ist gestartet und morgen wird es auch noch mal spannend, sehr spannend sogar. Die Erstklässler sind dran. Bei uns zu Hause ist die Aufregung riesengroß, die Schultüte genauso. Es gibt aber auch noch eine kleine Schultüte für die kleine Schwester. So, jetzt wohnen wir ein paar Meter neben der Schule. Für uns ist der Schulweg also keine große Herausforderung, für viele andere Kinder schon und für manche Eltern offensichtlich noch viel mehr. Die meinen ja, sie müssten ihr Kind jeden Morgen mit dem Auto bringen und auch abholen. Am liebsten natürlich bis in die Schule rein. Elterntaxi ist da das Stichwort. Oder was ich gestern gehört habe, fand ich auch nett, Mama-Kutsche. So, jetzt muss man klarstellen, natürlich, es gibt immer einen Grund, warum das Auto sein muss. Aber allzu oft wäre der Fußweg doch die deutlich bessere Alternative. Und deshalb will die Stadt Dienstlaken jetzt auch ein bisschen stärker darauf achten. Ordnungsamt und Polizei haben heute Morgen an 2 Schulen kontrolliert, was da so los ist.
12: 7:30 an der GGS Hühnerheide in Dienstlaken-Hiesfeld. Hier wird heute der Verkehr rund um die Schule kontrolliert. Doch viel zu kontrollieren gibt's erstmal nicht. Es ist erstaunlich ruhig.
13: Witzigerweise wohne ich dort. Ja, ich kriege das also morgens schon mit, dass die Eltern hier halt ganz wild überall, wo gerade frei ist, parken. Und ich habe halt noch kleine Kinder, die gehen nebenan in die Kita. Und wenn die halt über die Straße möchten, ist das oft sehr schwierig.
12: Heute fehlen allerdings noch viele Kinder. Die Erstklässler kommen erst morgen dazu. Dementsprechend entspannt geht

0: signalisieren, dass es so nicht geht.
1: Ortswechsel zur Dorfschule, 2 Kilometer weiter. Auch hier bleibt es auf den Straßen halbwegs entspannt. Halten und parken ist hier seit einiger Zeit nur noch auf einer Seite erlaubt. Das soll morgens Chaos verhindern. Um 8:50 sind die ersten Kontrollen vorbei. Größere Probleme gab es heute keine. Ob das so bleibt, zeigt sich morgen beim Einschulungstag.
2: Ja, dann wird's auch bei uns in der Straße wieder richtig spannend. Aber sie werden ja so schnell groß, die Kleinen. Und schon hat man wieder allerhand Klamotten, die plötzlich nicht mehr passen. Dafür braucht's dann neue. Und das geht immer so richtig ins Geld. Zum Glück gibt's ja den Flohmarkt. So, jetzt ist Kaufen auf dem Flohmarkt das eine, Verkaufen ist das andere, ja. Da spielt das Wetter eine Rolle und es ist viel Arbeit, das muss man auch wollen. So, und wer das nicht will, jetzt aufgepasst, denn im Bottrop, da gibt's jetzt eine neue, sagen wir mal, etwas andere Art von Flohmarkt.
3: Es ist 10 Uhr morgens. Großer Andrang in diesem Geschäft in Bottrop. Denn hier werden Schnäppchenträume wahr. Talea Koch war heute Morgen eine der ersten Kundinnen.
4: Ich gucke für meine Töchter. Ich habe Zwillingsmädchen. Und für die gucke ich jetzt nach Kleidung und ein bisschen Spielzeug. Die haben nächsten Monat Geburtstag, da passt das ganz gut.
3: Vor ein paar Tagen hat das Geschäft Flo Kids eröffnet. Verkäufer bieten in angemieteten Regalen für eine selbst festgelegte Zeit ihre gebrauchten Kindersachen an. Das Konzept funktioniert in anderen Städten schon sehr gut.
4: Ich kenne das Konzept aus anderen Städten und ich bin froh, dass es jetzt im Ruhrgebiet auch endlich einen Flo Kids Laden gibt. So viel Auswahl auf so einer kleinen Fläche und die Möglichkeit, auch selber Sachen verkaufen zu können, ohne dass man sich irgendwo bei schlechtem Wetter hinstellen muss und das ganze Jahr über ist.
3: Das haben in der Vergangenheit auch Mario und Karina Sembritzky aus Oberhausen gemacht und viel Zeit auf Trödelmärkten verbracht. Jetzt füllen sie zum ersten Mal als Verkäufer ihre Regale bei Flo Kids auf.
5: Dadurch, dass wir super, super viele Sachen haben, die jetzt auch für den Winter oder für den Herbst benötigt werden, vermute ich schon, dass sich das lohnen könnte. Wir probieren das mal aus. Wir haben das noch nie gemacht und waren bisher immer auf dem Flohmarkt unterwegs für einen Tag. Und ich erhoffe mir halt, dass wir das Regal immer wieder auffüllen können und dass sich das lohnen wird.
3: Die Idee zu der Eröffnung in Bottrop hatte Sarah Degen. Freunde und Familie feiern auch noch Tage später mit ihr diesen großen Schritt.
6: Ich habe das in der Elternzeit entdeckt, dieses Projekt oder dieses Konzept, und habe gesagt, das hier im Ruhrgebiet, das fehlt. Und habe gesagt, ich mache das jetzt und habe meinen sicheren Job bei der Stadt dafür gekündigt und habe gesagt, ich gehe jetzt den Schritt in die Selbstständigkeit und mache das einfach.
3: Und das mit einem Riesenerfolg. Am Wochenende war der Ansturm so groß, dass es zeitweise einen Einlassstopp gab. Ein Regal kostet zum Beispiel für 7 Tage 26 Euro. Die Inhaberin behält zudem eine Verkaufsprovision von 17% ein.
6: Wahnsinn, ich kann das noch gar nicht glauben. Also es ist für mich, es ist wirklich so, manchmal muss ich mich selber kneifen, dass das hier gerade echt ist. Und dass ich das wirklich gemacht habe, diesen Schritt in die Selbstständigkeit. Und ich freue mich aber total, dass das Konzept so gut angenommen wird und dass die Eltern begeistert davon sind. Und ja, ich das halt auch einfach jetzt so an die Eltern weitergeben kann.
3: Verkaufen kann man hier im Prinzip alles, was Elternherzen höher schlagen lässt. Größere Artikel wie Kinderwagen oder auch Babywippen. Oder eben Anziehsachen für ganz kleine Babys und größere Kinder. Dabei können die Verkäufer ihre Regale ganz individuell gestalten. Talea Koch ist mit ihrem Einkauf zufrieden.
4: Ich habe auf jeden Fall einiges gefunden. Die Kinder wachsen so schnell, da braucht man immer Nachschub.
3: Sie ist von dem Konzept so begeistert, dass sie schon jetzt ein eigenes Regal gemietet hat. Für die Sachen, die ihren Zwillingen demnächst nicht mehr passen.
2: Tolle Sache ist das. So, am Wochenende haben wir groß gefeiert, 80 Jahre Nordrhein-Westfalen. Und nächstes Jahr können wir wieder feiern, vielleicht ein bisschen kleiner. 60 Jahre Rheinbrücke in Rees. Und die hält sich echt wacker. Da ist noch keine Rede davon, dass die neu gebaut werden muss. Aber sie muss natürlich auch instand gehalten werden. Und deshalb bekommen die Stahlseile, an denen die hängt, jetzt einen neuen Rostschutz für die nächsten 25 Jahre. Das ist mal eine Ansage, ne? Wahrscheinlich halten die Seile dann länger als der Rest. Das Besondere hier, es gibt ein neues Verfahren, dafür ist kein Gerüst mehr nötig. Und an der Brücke arbeitet ein Wickelroboter.
7: Langsam schraubt er sich nach oben und erfüllt seinen Auftrag. 2 Lagen Schutzband straffen und aufkleben in einem Arbeitsgang. Wie genau er innen aussieht, dürfen wir nicht zeigen. Betriebsgeheimnis. Schließlich ist er ein kleines Wunderwerk, dieser Wickelroboter. Und

0: für Straßen NRW ein echter Meilenstein. Ohne Gerüst und ohne Fahrbahnsperrung. Der Verkehr rollt.
1: Normalerweise müssten wir diese Schrägseile aufwendig einhausen, müssten die Sandstrahlen und dann partiell Stück für Stück ein neues Korrosionsschutzsystem in mehreren Lagen aufbringen. Mit diesem Wickelverfahren haben wir den Vorteil, dass wir beide Spuren aufrechterhalten können für den fließenden Verkehr und mit Robotern die Seile entlang arbeiten, also sehr elegant.
0: Neues Klebeband einlegen, dann kann's weitergehen. 5 solcher Roboter hat die Spezialfirma aus Leipzig weltweit im Einsatz. 2 in den USA, einen in Asien und 2 hier an der Brücke in Ries. Dieses Seil ist fertig. Abfahrt für den Roboter. Die Technik ist teuer und doch lohnend.
1: Grundsätzlich sind wir davon überzeugt, dass wir hier eine günstigere Variante haben, weil alleine die Bauzeit sich nur auf wenige Monate beschränkt.
0: Aber auch die Roboter-Variante wird mehr als 1 Million Euro kosten für eine Brücke, die 1967 kurz vor Weihnachten eingeweiht wurde.
2: Bundespräsident Heinrich Lübke ließ es sich nicht nehmen, jenen Scherenschnitt zu tun, der zu solchen Ereignissen gehört.
0: Ein Spitzname war schnell gefunden, die Rheinharfe wegen der Stahlseile. Dabei hatte sie wirklich keinen guten Start gehabt. Während der Bauphase war ein 95 Meter langes Teilstück einfach in sich zusammengebrochen. Michael Scholten vom Reeser Geschichtsverein hat jede Menge Fotos, natürlich auch vom Einsturz.
3: 24. November. Es ist Sachschaden entstanden, einige Autos haben darunter gelitten, aber es sind keine Menschen verletzt worden oder gestorben.
0: Dann wurde sie doch fertig, die Brücke, die damals die Autofähre als einzige Verbindung auf die andere Rheinseite ablöste.
3: Die Stadt Rees hatte aber noch mal einen großen Auftritt, weil man kostenlos damit fahren konnte. Das war vor allem für die Kinder ein Highlight, die dann mit der Fähre übersetzen konnten, mit dem Bus über die Brücke wieder zurückfuhren und dann mit der Fähre. Das war ein ewiger Kreislauf.
0: Heute gehört die Reeserbrücke nicht zu jenen, die schon baufällig sind. Sie soll mit kleinen Ausbesserungen noch eine ganze Weile halten, auch weil über sie deutlich weniger Fahrzeuge rollen als zum Beispiel in Düsseldorf.
1: Wir haben in Rees ca. 15.000 Fahrzeuge am Tag mit einem geringen Schwerlastanteil. Wenn Sie mal vergleichen, eine Rheinbrücke in Düsseldorf, die wir auch betreuen, hat 50.000 Fahrzeuge am Tag, wo 4.000 bis 5.000 Lkw fahren. Das ist eine ganz andere Belastung.
0: Wenn der Wickelroboter mit seiner Arbeit fertig ist, dann sollen die Stahlseile wieder für 25 Jahre Wind und Wetter trotzen.
4: Wenn ich samstags zum Bäcker komme, dann fragt er mich immer, kennst du nicht jemanden, der den Laden übernehmen möchte? Ist halt schwer, ne? Im Handwerk allgemein und für die Bäckereien im Speziellen. Und da hat dieser 90 Jahre alte Traditionsbetrieb in Krefeld doch wirklich das Große losgezogen. Mit Luisa. Die ist 27 Jahre alt, sie ist schon Bäckermeisterin und sie führt das Unternehmen zusammen mit ihrem Vater. Also sie trägt auch schon die Mitverantwortung für die rund 100 Mitarbeitenden. Und dafür steht sie sehr oft sehr früh auf.
5: Es ist 3 Uhr nachts. Ganz Krefeld schläft. Ganz Krefeld? Nein. In der Backstube von Luisa Henker ist Licht. Die Chefin ist selbst schon am Start und hilft kräftig mit beim Dinkelsenfbrotbacken.
6: Immer dann, wenn es anfällt, wenn jemand krank ist oder im Urlaub oder wir viel zu tun haben, dann endet es. Also mal mehr, mal weniger. Mal 2 Monate gar nicht, dann mal wieder eine ganze Woche.
5: Nach dem Zusammenschluss mit einer anderen Bäckerei betreiben Luisa und ihr Vater jetzt schon 14 Filialen in Krefeld und Umgebung. Gebacken wird hier für alle zentral. Mitarbeiter Klaus Bockers ist schon seit Stunden dran.
7: Das ist alles Gewohnheitssache. Wir sind seit 11:30 heute dran. Die Arbeitszeiten, die sind ja immer gleich. Und wenn man das schon 40 Jahre macht, dann ist da eine Routine drin.
5: In ihrem Büro zeigt Chefin Luisa, wie alles losgegangen ist. Mit der Backstube ihres Uropas, gegründet vor 90 Jahren.
6: Das ist unser Stammhaus auf der Philadelphia-Straße in Krefeld, bevor es im Krieg zerbombt worden ist, vor 1945 noch.
5: Eine dicke Aufgabe für Luisa, 90 Jahre Unternehmensgeschichte in die Zukunft zu führen. Aber Angst macht ihr das nicht.
6: Es bleibt jeden Tag spannend, sag ich mal so. Man weiß ja auch nie, was jetzt kommt, auch wie die politische Lage sich jetzt so weiterentwickelt. Spielt ja alles irgendwie so mit rein. Aber ich bin eigentlich ein sehr optimistischer Mensch und mein Vater ist auch sehr optimistisch und er gibt mir das auch mit, dass man immer positiv bleiben muss.
5: Positiv bleiben, trotz der günstigen Konkurrenz aus dem Supermarkt. Die Chefin meint zwar, dass ihre Kunden sich bewusst für ihre Handwerksprodukte entscheiden, aber Klaus Borkers macht sich trotzdem Gedanken.
7: Viele Leute haben wenig Geld, Rentner und so weiter, die mit wenig Rente hier auskommen müssen. Die müssen natürlich gucken, wo es bleibt. Aber ob wir nachher die Qualität haben, so wie hier, das ist eine große Frage. Ich glaube nicht.
8: Kempten kann ich nehmen? Ja. Dürken auch oder nicht?
5: Auch gutes Personal zu finden ist oft gar nicht so einfach. Wenn mal Fahrer fehlen, packt Luisa deshalb auch hier mit an und fährt die Waren selbst in die Filialen. Heute nach Dülken und Kempen. Zeit, um über ihre große Verantwortung nachzudenken.
8: Wenn jetzt gerade etwas ruhiger ist, kann ich gut schlafen. Wenn dann aber gerade an dem Tag viel war oder am nächsten Tag viel ist, irgendwelche Vorfälle oder irgendwas Besonderes, was ansteht, dann kann ich nicht gut schlafen. Dann bin ich ziemlich viel wach und denke darüber nach, was man hätte besser machen können.
5: Die morgendliche Tour ist fast vorbei. Luisa hat gleich alle Backwaren ausgeladen und bald machen die Filialen auf.
9: Also bist du glücklich?
8: Ich bin glücklich, ja, ja. Das war mir auch immer wichtig oder das war auch meinen Eltern wichtig. Die haben immer gesagt, wenn du viel Geld verdienen willst, musst du was anderes machen.
5: Und die morgendliche Belohnung nach dem frühen Aufstehen findet Luisa besonders schön. Den Sonnenaufgang über dem Niederrhein.
4: Ist ja schon fast romantisch. Und das passt jetzt auch, denn was macht die große Liebe aus? Das ist die Frage, der wir in unserer Serie Herzenssache auf den Grund gegangen sind. Dafür haben wir verschiedene Paare besucht und die haben uns erzählt, was ihre Partnerschaft, ihre Beziehung so besonders macht. Und auch diese Serie ist an sich wohl sehr besonders. So besonders, dass sie für den Bremer Fernseh- und Digitalpreis nominiert ist. Genau gesagt für den Publikumspreis. Da kommen Sie also ins Spiel. Dazu haben wir gleich mehr. Jetzt aber erstmal einen Schritt zurück. Das waren die Paare für unsere Herzenssache.
10: Ich kann es nicht erzählen, ohne Tränen auszubrechen. Sieh es mal so.
11: Dann hat er die Sonnenbrille abgemacht und dann hat er mich in die Arme genommen. Dann war es um mich geschehen. Ich glaube, ich habe mich sofort verliebt.
12: Ich dachte mir, der sieht irgendwie nicht aus wie ein Tänzer, sondern eher wie ein Buchhalter.
13: Hallo?
12: Entschuldigung.
14: Und dann saß er plötzlich auf den Knien und fragte mich, ob ich ihn heiraten möchte.
15: Ich war noch nie in meinem Leben so nervös, glaube ich.
16: Ich bin seit einem Badeunfall querschnittsgelähmt. Wir haben natürlich von Anfang an geschaut, dass wir natürlich keine Pflegebeziehung miteinander haben. Wir haben wahrscheinlich weniger Pflege miteinander nötig als andere Pärchen.
17: Sich hineinzudenken in die Behinderung eines anderen ist nicht von Pappe.
18: Unser Leben ist geprägt worden von Heidis Krankheit.
17: Ich habe ihn nicht im Griff, aber ich habe meine Hände an ihm.
11: Fühlt sich so gut an, wenn er mich in die Arme nimmt. So auf Augenhöhe, ne? Simfer.
16: Ein ganz kribbelnder Moment war sicherlich der erste Kuss. Zumal Annika den ersten Schritt gehen musste. Also nicht nur wortwörtlich.
19: Eigentlich bin ich ein eher schüchterner Mensch, würde ich sagen.
16: Es war wirklich ein magischer Moment. Sehr viel Elektrizität im Raum.
17: Den ersten Kuss, meine ich, habe ich im Strandkorb auf Langeoog bekommen.
18: Den haben wir natürlich jetzt vergolden lassen. Der steht in der Garage.
20: Ich möchte dich jetzt gerne küssen. Darf ich? Und da hat sie gedacht, ja.
21: Das war so richtig oldschool, so richtig überwältigend.
11: Weil ich so glücklich mit Alf verheiratet bin, habe ich gesagt, irgendwann mal lasse ich mir einen Alf tätowieren, damit ich dich immer dabei habe.
22: Super toll, dass sie das gemacht hat und vor allem ihr erstes Tattoo.
17: Ich sage immer, Horst ist so, ja, so ritterlich.
18: Du wächst mit deinen Aufgaben.
17: Horst passt auf alles auf, damit Heidi sich nicht stößt, damit Heidi nicht stolpert, damit Heidi nicht fällt.
20: Wir haben uns noch nie gestritten, weil das braucht man nicht. Sie ist nur das Gelbe vom Ei, ich mag lieber das Ganze.
17: Solltest du so nicht sagen.
21: Das ist meine große Liebe.
19: Ich glaube, wir haben so ein sehr großes Vertrauen darin, dass wir alles irgendwie hinkriegen.
14: Dann waren wir im März 2019 beim Jugendamt und haben uns als potenzielle Adoptionsbewerber beworben.
15: Oh Gott, erwisch mir.
14: Dennis Handy klingelte.
15: Die Dame vom Jugendamt sagte dann nur, ja, hier ist heute Morgen ein kleiner Junge geboren worden und er möchte euch gern kennenlernen. 16.15 Uhr kam der Anruf und 17.15 Uhr hatten wir unseren Sohn im Arm.
14: Und dann führten sie uns rein und sagten, herzlich willkommen, herzlichen Glückwunsch, Sie sind Eltern. Das ist Ihr Kind. In dem Moment macht dieses Kind die Augen auf lächelt uns an und auf einmal war es nicht mehr dieses Kind, sondern in

0: dem Moment war es unser Kind. Da waren wir auf einmal Familie.
1: Wir sind jetzt im Dezember 10 Jahre zusammen, haben vor 5 Jahren geheiratet und bekommen jetzt ein Kind. Wo Liebe ist, wird das Unmögliche möglich.
2: Absolut.
3: Ich arbeite ja im Hospiz und ich weiß, wie schnell das Leben zu Ende sein kann. Und ich hoffe einfach, dass wir noch möglichst lange miteinander haben.
2: Klar, aber. Ja.
3: Und ich glaube, wenn einer von uns überbleiben würde, für den anderen wäre es schon schwer. Ne?
0: Ich bin stolz darauf, dass wir allen zeigen, wie schön Familie sein kann.
4: Für die Zukunft wünsche ich mir einfach, dass wir zusammenhalten, egal was kommt. Und vor allen Dingen, dass wir gemeinsam sehr alt werden.
5: Liebe ist eine Hand, die dich nie loslässt.
6: Mein Auge sieht jetzt die Realität. Die warme Hand erreicht das Herz.
5: Ja.
3: Bis dass der Tod uns scheidet. Und sieht ganz gut aus. Das kriegen wir hin, ne? Genau.
2: Du bist meine Beste, ne? Meine liebste Frau.
7: Einfach nur schön. Und jetzt sind, wie gesagt, Sie an der Reihe. Unsere Serie Herzenssache ist nominiert für den Bremer Fernseh- und Digitalpreis. 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So, wir haben Mittwoch, das ist bei uns der Tag, an dem wir sagen, ja, da können wir uns schon mal gedanklich aufs Wochenende vorbereiten. Und vor allem, wir können da mal gucken, wie und wo man da am besten seine Freizeit verbringt.

0: Da haben wir heute im Angebot asiatische Kultur inklusive Bühnenprogramm. Wir haben was für Nostalgiker, und zwar jene, die es gerne mit alten VW-Bussen halten. Es gibt eine Kirmes und wir starten jetzt mit einer ganz tierischen Gaudi im Wasser. Bitteschön.
1: Jahre Entenrennen. In Weeze gehen am Sonntag zum Jubiläum wieder hunderte gelbe Enten auf der Niers an den Start. Ein buntes Familienevent zum Zuschauen und Mitfiebern rund um den Fährsteg im Park. Los geht's ab 15 Uhr. Die Entenlose kosten 1,25 Euro. Der Erlös kommt den Weezer Vereinen zugute. Bulli-Festival in Wesel. Am Wochenende treffen sich am Auesee wieder Bulli-Fans aus ganz Europa. Neben Live-Bands gibt es Show- und Scheinwettbewerbe, eine Messemeile und Mitmachaktionen für Kinder. Auch Strand, Stand-Up-Paddling, Angeln und Surfen gehören zum Programm. Der Eintritt ist frei. Wer mit dem eigenen Bulli übernachten möchte, braucht ein kostenpflichtiges Sommercamp-Ticket. China-Fest Duisburg. Rund um das Theater am Marientor wird am Wochenende chinesische Kultur gefeiert. Unter anderem mit Kulinarik, Mitmachaktion, Musik, Tanz und Akrobatik. Los geht's mit einer großen Eröffnungsgala am Freitagabend im Theater. Die Tickets dafür kosten 38 Euro. Der Besuch des Open-Air-Programms auf dem Gelände des Theaters sowie die Aktionen am Samstag und Sonntag sind dagegen kostenlos. 5 Tage Mörser Kirmes. Bei diesem bunten Familien- und Volksfest gibt es von Freitag bis Dienstag wieder täglich Live-Musik, bunte Fahrgeschäfte und ordentlich Partystimmung. Am Dienstag endet die Kirmes dann mit einer großen Feuerwerksshow. Die beste Sicht auf den Nachthimmel hat man vom Friedrich-Ebert-Platz aus.
0: Ja, jetzt wollen wir natürlich auch wissen, wie das Wetter zu unseren Tipps wird. Und das erfahren wir jetzt in den Aussichten. In der Nacht hört es erst auf zu regnen, dann reißen die Wolken auch mal auf. Später zieht es sich aber wieder zu und es kann ein paar Tropfen geben bei 15 bis 17 Grad. Der Donnerstag bringt erst deutlich mehr Wolken als Sonne und ab und zu wird es ein bisschen nass. Am Nachmittag lockert es auch mal auf, aber auch dann kann es vereinzelt Schauer geben. Das alles bei 22 bis 24 Grad. Freitag wird es ungemütlich mit vielen Wolken und zum Teil kräftigem Regen und Gewittern bei 25 Grad. Samstag erst viel Sonne, später ein paar lockere Wolken dazu bei 22 Grad und am Sonntag erst Nebel und dann sonnige 26 Grad. Um 20.15 Uhr gibt es hier Markt mit Anna Planken. Unter anderem geht es um Wohnmobile. Der Markt dafür boomt, die Parkplätze boomen aber irgendwie nicht mit. Und das gibt immer wieder Ärger. Morgen Abend hier Annika Keil. Ich wünsche Ihnen einen schönen Abend. Machen Sie es gut. Bis dann.
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4: Wasserspaß und eine kurze Auszeit vom Alltag.
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4: Erlebnisbäder versprechen Erholung pur.
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